0: Jetzt mein Schwager.
1: Hallo,
0: Herr Hoffmann. Wie haben wir es auch, Leute? Die Transfer, mal so.
1: Copy.